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1: Im Studio für Riebe sei freundlieb. Guten Morgen. Heute Höhepunkt der Hitzewelle. Bahn fährt wieder Gewinne ein. Deutschland schwitzt wieder. Die aktuelle Hitzewelle erreicht heute ihren Höhepunkt. Zum Teil können Temperaturen bis an die 40 Grad erreicht werden. Danach wird es zumindest im Norden wieder kühler. Für Probleme sorgen wieder vielerorts die niedrigen Pegelstände. Dadurch ist zum Beispiel die Schifffahrt auf dem Rhein eingeschränkt. Auch die Waldbrandgefahr steigt. Vor allem im Südwesten wird in vielen Gebieten die höchste Warnstufe erreicht. Die Deutsche Bahn hat erstmals seit 7 Jahren wieder Gewinn gemacht. Mehrere Medien berichten von einem Überschuss in dreistelliger Millionenhöhe im ersten Halbjahr. Außerdem hat die Bahn demnach so viele Fahrgäste befördert wie seit der Corona-Pandemie nicht mehr. Auch in Deutschland kommen die umstrittenen Pläne der FIFA für die WM nicht gut an. DFB-Präsident Neuendorf sagte dem ZDF, es sei ein fatales Zeichen, die Fußball-Weltmeisterschaft für Investoren zu öffnen. Die UEFA hatte zuvor gedroht, europäische Teams nicht mehr an der WM teilnehmen zu lassen. FIFA-Präsident Infantino hat den Verbänden eine Frist bis Mitte September gesetzt. Es winken Millionen bei einer Zustimmung.
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7: Im Studio von Riebesel Freundlieb. Guten Morgen. Städtetag fordert Milliarden für Hitzeschutz. Heute ist Erdüberlastungstag. Angesichts der neuen Hitzewelle fordert der Deutsche Städtetag mehr Geld für den Schutz für die Folgen des Klimawandels. Hauptgeschäftsführer Schuchardt sagte dem Redaktionsnetzwerk Deutschland, die Städte könnten diese Aufgabe nicht allein stemmen. Bund und Länder müssten Klimaanpassungsmaßnahmen dauerhaft mitfinanzieren. Als Beispiele nannte er mehr Grünflächen und die Entsiegelung von Böden. Bundesweit seien dafür Investitionen in Milliardenhöhe nötig. Bis heute haben die natürlichen Ressourcen der Erde für ein Jahr gereicht. Ab sofort lebt die Welt auf Pump. Am sogenannten Earth Overshoot Day warnen Umweltorganisationen vor einem zu sorglosen Umgang mit der Natur. Unter anderem fordern die Umweltschützer eine Abkehr von fossilen Brennstoffen und mehr Recycling. Bei der italienischen Lufthansa-Tochter ITA Airways dürfen ab nächster Woche auch größere Hunde mit in die Flugzeugkabine. Bis zu 30 Kilo. Statt in einer Box im Frachtraum reisen sie direkt neben ihren Besitzern. Erstmal gilt das nur für ausgewählte Flüge in Italien. Das Angebot soll aber ausgeweitet werden.
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8: Einen schönen guten Morgen an diesem super Sonnensommer-Glut-Donnerstag. Am heißesten wird es heute in Baden-Württemberg und Bayern mit Temperaturen bis zu 40 Grad. Wer es etwas frischer mag, dem empfehle ich heute Sylt mit gerade mal 24 Grad. Mensch, da müssen Sie Ihren Champagner ja gar nicht erst kühlen. Wir haben uns mal bei uns im Klassikradio-Team umgehört. Welcher Filmtitel beschreibt dieses Hitzewetter am allerbesten? Die wirklich lustigen Antworten, die hören wir in 10 Minuten. Nach Antonín Dvořák und seiner tschechischen Suite in D-Dur. Und Edvard Grieg versüßt uns auch noch den Start in diesen Donnerstag mit Solveigs Lied aus der Peer Gynt Suite. Nicht verpassen, gleich.
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0: Mit Alessandro Marcello und seinem Oboenkonzert in D-Moll starten wir in diesen Donnerstagmorgen, an dem es jetzt schon richtig drückend warm ist. Aber da geht heute noch deutlich mehr im Klassik-Radioland. Das Thermometer, das schrammt heute mancherorts an der 40-Grad-Marke. Ein absoluter Wetterirrsinn. Und wir haben uns mal in unserem Klassik-Radio-Team umgehört. Welcher Filmtitel beschreibt dieses Hitzewetter am allerbesten?
1: Der Teufel trägt trotzdem Prada.
2: Stirb langsam.
3: Ich glaube, zurzeit ist es Heatwave. Das passt, glaube ich, sehr gut.
4: Manche mögen es heiß.
5: Du und der Wüstenplanet.
0: Haben Sie auch noch eine Idee? Welcher Filmtitel beschreibt dieses Wetter am allerbesten? Dann freuen wir uns über Ihre WhatsApp-Sprachnachrichten an die 0173 300 300 und die 3. Und hier gibt's jetzt herrliche Filmmusik von Patrick Doyle. Das ist Victory aus dem Film Verlorene Liebesmüh.

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Klassikradioland macht sich fertig für den Tag mit Jean Sibelius und seiner Suite Charakteristik hier am Donnerstagmorgen bei Klassikradio. Überfüllte Züge, Zugausfälle und ständige Verspätungen. Über kaum etwas wird so viel geschimpft wie über die Deutsche Bahn. Ich bin selbst Bahnpendler, ich kenne das alles nur allzu gut. Aber heute, da gibt es mal was Positives zu berichten. Die Deutsche Bahn, die präsentiert heute erfolgreiche Halbjahreszahlen mit einem Gewinn im dreistelligen Millionenbereich und einem Fahrgastrekord. Also es wird ja gerne und viel geschimpft in Deutschland, aber ich schlage vor, heute ist das Glas mal halb voll, oder? Bei der Deutschen Bahn, da arbeiten immerhin rund 230.000 Menschen und wenn es der Bahn gut geht, dann geht es dem Land gut. Ich hoffe, Ihnen geht es auch gut heute Morgen. Hier ist herrliche Musik zum Wohlfühlen und Entspannen von Carl Philipp Emanuel Bach. Das ist seine Sinfonia in C-Dur.

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2: 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August ist wieder Hafenfest in List auf Sylt. Ab 12 Uhr gibt es ein maritimes Programm für die ganze Familie. Mit Piraten, vielen Aktionen an Land und im Wasser sowie einem großen Bühnenprogramm. Mehr dazu auf sylt.de/list.
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6: Petrus konnte sich heute nicht ganz entscheiden. Das Wetter, das ist zweigeteilt. Erst die brütende Hitze mit Temperaturen bis zu 40 Grad, dann scheppert es gewaltig. Wo es heute richtig stürmisch wird im Klassikradioland, das klären wir in 10 Minuten nach Johannes Brahms und seiner Sinfonie Nummer 3 und die traumhaft schöne Musik aus dem Film Die fabelhafte Welt der Amelie, die gibt es auch gleich. Dranbleiben lohnt sich. Ich wünsche Ihnen einen schönen Donnerstagmorgen.
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0: Mit Roberto Cacciapalla kommt man ganz entspannt durch die Rush Hour. Wir haben Joyful Song gehört, hier bei Klassikradio. Es ist Donnerstag, der 30. Juli, der verdammt heiß wird. Im Moment, da sieht's noch gut aus, klarer Himmel, Sonnenschein. Aber später, da knallt's. Kollegin Andrea Koch, was kommt da heute auf uns zu?
1: Ja, du hast das richtige Gespür. Ne? Heute Nachmittag, da dreht sich das Bild komplett. Vom Westen her ziehen dichte Wolken rein und dann wird's richtig ungemütlich. Vor allem vom östlichen Nordrhein-Westfalen und Niedersachsen bis hoch nach Hamburg und Mecklenburg. Da drohen starke Gewitter mit Orkanböen und die sind so um die 120 Stundenkilometer schnell. Ne? Also das hat richtig Schadenpotenzial, muss ich leider sagen.
0: 120 Stundenkilometer, ja, das ist kein normales Sommergewitter mehr. Das ist schon eine ganz andere Hausnummer. Was empfiehlst du den Leuten da draußen?
1: Ja, jetzt am Morgen den Sonnenschein genießen, aber den Nachmittag unbedingt im Blick behalten. Warnungen ernst nehmen, zum Beispiel ja, vom Deutschen Wetterdienst, bei uns in den Nachrichten oder von der Nina Warn-App und lieber etwas früher nach drinnen gehen als zu spät. Und auch in Niederösterreich, Kärnten und der Steiermark, da kann es lokale Gewitter geben und im Nordwesten der Schweiz kommt es auch zu stürmischen Böen.
0: Vielen Dank, Andrea. Wir halten Sie hier bei Klassikradio natürlich immer auf dem Laufenden und sehen wir es auch mal positiv. Unsere Gärten, die können so ein bisschen Regen verdammt gut gebrauchen und jeder, der unterm Dach schläft, der freut sich heute über eine kleine Abkühlung. Hier geht's weiter mit Musik zum Wohlfühlen und Entspannen von Wolfgang Amadeus Mozart. Wir hören seine Sinfonie Nummer 31, das ist die Pariser Sinfonie. Hier ist der wunderbare zweite Satz daraus.

Das Klassik-Radioland gönnt sich die zweite Tasse Kaffee des Morgens und dazu servieren wir Giacomo Puccini und Recondita Armonia aus der Oper Tosca. Einen schönen guten Morgen und liebe Grüße an alle Daheimgebliebenen in diesem Sommer. Ich sage Ihnen was, die eigenen vier Wände, die haben auch ihre Vorzüge. Wenn ich mir zum Beispiel anschaue, was da gerade auf Mallorca los ist. Der Kampf um die Sonnenliegen, der ist ja schon legendär. Da wird ganz früh morgen schon der Wecker gestellt, um Liegen mit Handtüchern zu reservieren. Aber hören Sie mal hin, jetzt eskaliert die Situation am Ballermann. Die frustrierten Touristen, die bei den Liegen leer ausgehen, die schlagen jetzt nämlich gnadenlos zurück. Da werden fremde Handtücher heimlich mit Juckpulver versehen. Als kleines Dankeschön. Oder die Handtücher von Liegendauerreservierern, die werden kurzerhand weggeklaut. Als gerechte Strafe. Also ganz ehrlich, so ein Urlaub zu Hause auf Balkonien, der hat auch was, oder? Wir sorgen für echte Erholung mit Gottfried Reinig Stölzl und Bist du bei mir? Das ist Musik zum Wohlfühlen und Entspannen für Ihren Donnerstagmorgen hier bei Klassikradio.

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4: Im Studio Finn Riebe, sei freundlich. Guten Morgen. Heute Höhepunkt der Hitzewelle. Bahn fährt wieder Gewinne ein. Deutschland schwitzt wieder. Die aktuelle Hitzewelle erreicht heute ihren Höhepunkt. Zum Teil können Temperaturen bis an die 40 Grad erreicht werden. Danach wird es zumindest im Norden wieder kühler. Für Probleme sorgen wieder vielerorts die niedrigen Pegelstände. Dadurch ist zum Beispiel die Schifffahrt auf dem Rhein eingeschränkt. Auch die Waldbrandgefahr steigt. Vor allem im Südwesten wird in vielen Gebieten die höchste Warnstufe erreicht. Deutlich mehr Fahrgäste und zum ersten Mal seit Jahren wieder Gewinn. So fällt die Bilanz der Bahn fürs erste Halbjahr aus, berichten mehrere Medien. Viele Pendler sind wohl wegen der hohen Spritpreise vom Auto auf die Bahn umgestiegen. Offiziell werden die Zahlen heute vorgestellt. Auch in Deutschland kommen die umstrittenen Pläne der FIFA für die WM nicht gut an. DFB-Präsident Neuendorf sagte dem ZDF, es sei ein fatales Zeichen, die Fußball-Weltmeisterschaft für Investoren zu öffnen. Die UEFA hatte zuvor gedroht, europäische Teams nicht mehr an der WM teilnehmen zu lassen. FIFA-Präsident Infantino hat den Verbänden eine Frist bis Mitte September gesetzt. Es winken Millionen bei einer Zustimmung.
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5: Einen schönen guten Morgen in Baden-Württemberg. Da schlafen die Schülerinnen und Schüler aus. Da sind ja gestern die Sommerferien losgegangen. Und morgen folgt dann Bayern als letztes deutsches Bundesland. Passend dazu haben wir eine WhatsApp-Sprachnachricht bekommen an die 0173 300 300 und die 3 von Pascal aus Sindelfingen.
6: Hi, hier ist der Pascal aus Sindelfingen. Und ich frage mich echt, warum Baden-Württemberg und Bayern immer den Abschluss machen bei dem Sommerferienmarathon in Deutschland. Könnt ihr mir das vielleicht sagen, woran das liegt?
5: Spannende Frage. Warum sind Baden-Württemberg und Bayern immer die Letzten in Sachen Sommerferien? Wir klären das gleich in 10 Minuten nach Georges Bizet und dem Freundschaftsduett Au fond du Temple Saint aus der Oper Perlenfischer. Und freuen Sie sich außerdem auf eine weltberühmte Melodie von Cat Stevens, auf das herrliche Morning Has Broken mit dem Johann Strauss Orchester und André Rieu.
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0: In den Ämtern im Klassikradio Land, da bilden sich schon die ersten Schlangen. Da hilft Musik zum Wohlfühlen und Entspannen hier bei Klassikradio. Wir haben Domenico Cimarosa gehört mit seinem Konzert für zwei Flöten in G-Dur. Klassikradio-Hörer Pascal aus Sindelfing hat sich gerade bei uns gemeldet. Er fragt, woran das eigentlich liegt, dass Baden-Württemberg und Bayern immer als letztes Sommerferien haben in Deutschland. Sabine aus Baden-Württemberg, die hat da ihre ganz eigene Theorie dazu.
1: Hallo, hier ist die Sabine aus Ludwigsburg. Ich habe mich das auch schon oft gefragt, wieso wir immer so spät dran sind mit den Ferien. Aber ich glaube, das ist, dass wir den Sommer und die Autobahn für uns alleine haben, wenn wir dann wegfahren. Zumindest in der Theorie. Aber irgendjemand muss ja die Liga auch am Gardasee warm halten.
0: Kollegin Andrea Koch, warum sind Baden-Württemberg und Bayern wirklich immer die Letzten mit den Sommerferien?
2: Ja, das hat System und Tradition. Also die 14 anderen Länder, die wechseln sich beim Ferienstart ab, rotieren also. Nur Bayern und Baden-Württemberg stehen immer am Ende. Der Grund, beide Länder haben Pfingstferien und die Kultusministerkonferenz sagt, ja, Schüler und Lehrkräfte brauchen danach noch genug Zeit für Prüfungen und Unterricht bis zum Schuljahresende.
0: Ah, vielen Dank, Andrea. Noch einmal schlafen, dann haben auch die bayerischen Kids ihren allerletzten Schultag mit Zeugnisvergabe. Und dann, da bin ich mir ganz sicher, dann gibt es kein Halten mehr. Genießen Sie den Sommer mit Johann Pachelbel und seinem weltberühmten Kanon in D-Dur. Das ist Musik zum Wohlfühlen und Entspannen für Ihren Donnerstagmorgen mit Klassikradio.

liebe diese Musik. Das war Brian Tyler mit dem Thema aus der Serie Yellowstone. So klingt der Donnerstagmorgen nur hier bei Klassikradio. Schön, dass Sie mir Gesellschaft leisten. Es ist jedes Jahr dasselbe. In der Ferienzeit, da herrscht Flaute, das berühmt-berüchtigte Sommerloch. Da ist natürlich weniger los im Klassikradioland, weil viele im Urlaub sind. Und dieses Themenleck, das wird Jahr für Jahr mit einem Sommertier gefüllt. Denken wir nur an die Berliner Löwin, die sich dann als Wildschwein entpuppt hat, oder an Kuh Yvonne, die sich wochenlang vor ihren Jägern versteckt hat. In diesem Sommer darf das obligatorische Tier natürlich auch nicht fehlen. Und 4 Wochen nach der Tragödie um den Wal Timmy gibt es jetzt einen neuen bemitleidenswerten Wal vor der Ostseeküste bei Wismar. Gleiches Bild, der Wal hat sich verirrt und findet nicht mehr alleine aufs Meer zurück. Also die traurige Geschichte mit Wal Timmy vor 4 Wochen, die hat uns gezeigt, die Natur, die lässt sich nichts von uns Menschen vorschreiben, die geht ihren eigenen Weg. Wir halten sie natürlich auf dem Laufenden, wenn es da was Neues gibt. Alexander Borodin versüßt Ihnen jetzt den heißen Glutdonnerstag mit seiner Reverie aus der Petite Suite.

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5: Kurzer Blick auf die Uhr. In einer halben Stunde um 9 Uhr wird in Bayern Geschichte geschrieben. Da startet nämlich ein spektakulärer musikalischer Weltrekordversuch in Nürnberg. Und warum dafür sogar Menschen in Kirchen campen, das klären wir gleich. In 10 Minuten nach Dimitri Kabalewski und seiner lyrischen Szene und Anitras Tanz von Edvard Grieg, den haben wir auch gleich für Sie. Ein echter Welthit der Klassik. Nicht verpassen.
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0: Der dritte Satz aus der Feuerwerksmusik war das von Georg Friedrich Händel hier bei Klassikradio am super heißen Hitzedonnerstag. In Nürnberg, da herrscht gerade geschäftiges Treiben, da ist schon richtig was los in der Jakobskirche, denn in 20 Minuten startet dort ein Weltrekordversuch. Rund 150 Posaunenchöre aus ganz Bayern mit mehr als 2000 Musikerinnen und Musikern, die wollen dort 72 Stunden nonstop spielen. Thomas Engelbrecht vom Verband Evangelischer Posaunenchöre Bayern. Sie hatten die Idee für diesen irrwitzigen Weltrekordversuch. Wie muss man sich das vorstellen? 3 Tage nonstop Posaunen, das ist ja schon eine richtig lange Zeit.
1: Ganz genau. Ja, es darf ja auch eben keine Lücke entstehen, keine große Lücke zumindest. Und insofern sind wir natürlich davon abhängig, dass wir eine Literatur haben, die ohne Umblättern funktioniert. Diese 90 Minuten, in diesen 90 Minuten spielen immer 3 Chöre, 3 Posaunenchöre. Und die spielen immer in der Reihe. Also Gruppe 1 spielt ein Stück, Gruppe 2 spielt ein Stück und danach kommt die Gruppe 3 und dann geht es wieder von vorne los. Und nach 90 Minuten tauschen wir durch und dann kommen die nächsten 3 Gruppen dran.
0: Wow, alles perfekt durchorganisiert. Das ist also quasi ein kostenloses Dauerkonzert in der Jakobskirche in Nürnberg für alle, oder?
1: Genau. Also die Kirche ist Tag und Nacht geöffnet. Wir werden auch natürlich im Außenbereich Werbung dafür machen. Aber der Wunsch ist da, dass Menschen einfach reinkommen, ein bisschen verweilen, zuhören. Und bei den Bläsern wird es auch so sein, dass es immer so eine Art Feuerwehr gibt. Das heißt, es gibt Bläserinnen und Bläser, wo der eigene Chor nicht mitmacht. Die wollen aber unbedingt auch dabei sein. Die kommen einfach. Es gibt welche, die bringen ihren Schlafsack mit und die Isomatte, haben 3 Tage Urlaub genommen und die verweilen dann auch in dieser Kirche.
0: Wir drücken ganz fest die Daumen, dass alles glatt läuft. Und natürlich schalten wir immer mal rüber zum Weltrekordversuch der Posaunenchöre in Nürnberg. Alles zum Nachlesen gibt's auch nochmal online bei Klassikradio. Hier ist der zweite Satz aus der 16. Sinfonie von Carles Bagert.

Entspannt durch die Arbeit mit Dmitri Schostakowitsch und seinem Klavierkonzert Nummer 2 hier bei Klassik Radio an einem Donnerstag, an dem es großartige Nachrichten für alle Hundebesitzer gibt. Ich bin ja selbst einer. Mit dem Hund in den Urlaub fliegen, das war ja bislang nicht so einfach. Nur die ganz kleinen Hunde, die durften mit in die Flugzeugkabine. Die größeren Hunde, die mussten in einer Box im Frachtraum reisen. Vielen Hundebesitzern hat das Herz gebrochen. Die sind dann lieber gar nicht erst in den Urlaub geflogen. Aber jetzt gibt es einen Hoffnungsschimmer. Bei der italienischen Lufthansa-Tochter ITA Airways dürfen ab kommender Woche auch größere Hunde mit in die Flugzeugkabine. Bis zu 30 Kilo. Statt in einer Box im Frachtraum reisen sie dann direkt neben Herrchen oder Frauchen. Erstmal gilt dieses Angebot nur für Flüge in Italien. Das Angebot soll aber Schritt für Schritt ausgeweitet werden. Und dann darf das auch gerne in anderen Fluggesellschaften Schule machen. Das sind tolle Nachrichten für alle Hundebesitzer und ihre geliebten Vierbeiner. Hier geht's weiter mit Howard Shore und der Suite aus Herr der Ringe.

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5: Im Studio Finn Riebesel, Freundlieb. Guten Morgen. Städtetag fordert Milliarden für Hitzeschutz. Bahn fährt wieder Gewinne ein. Angesichts der neuen Hitzewelle fordert der Deutsche Städtetag mehr Geld für den Schutz für die Folgen des Klimawandels. Hauptgeschäftsführer Schuchardt sagte dem Redaktionsnetzwerk Deutschland, die Städte könnten diese Aufgabe nicht allein stemmen. Bund und Länder müssten Klimaanpassungsmaßnahmen dauerhaft mitfinanzieren. Als Beispiele nannte er mehr Grünflächen und die Entsiegelung von Böden. Bundesweit seien dafür Investitionen in Milliardenhöhe nötig. Die Deutsche Bahn hat erstmals seit 7 Jahren wieder Gewinn gemacht. Mehrere Medien berichten von einem Überschuss in dreistelliger Millionenhöhe im ersten Halbjahr. Außerdem hat die Bahn demnach so viele Fahrgäste befördert wie seit der Corona-Pandemie nicht mehr. Bis heute sind für dieses Jahr wieder mehr Ressourcen verbraucht worden, als die Erde in 12 Monaten erneuern kann. Darauf wollen Umweltorganisationen zum weltweiten Erdüberlastungstag aufmerksam machen. Dem WWF zufolge würden aktuell nicht einmal 1,5 Erden reichen, um den Bedarf nachhaltig zu decken.
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6: Jeden Morgen 9 Meisterwerke der Klassik von Ihnen gewählt. Die Creme de la Creme, nonstop, ohne Unterbrechung, zum Durchatmen und Auftanken. Freuen Sie sich auf George Gershwin und seine Rhapsody in Blue. Christoph Willibald Gluck ist mit dabei, mit Reigen seliger Geister aus der Oper Orpheus und Eurydike. Und den Anfang macht jetzt der Meister der leisen Töne. Hier ist Frédéric Chopin mit seinem Nocturne Nummer 1.
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4: Noch hatten wir nicht alle Neune. Ein paar Meisterwerke fehlen noch. Wolfgang Amadeus Mozart zum Beispiel mit seiner Klaviersonate Nummer 11 kennen Sie besser unter dem Namen Alla Turca. Johann Sebastian Bach gibt sich auch die Ehre. Freuen Sie sich auf Jesus bleibet meine Freude. Und den Vortritt lassen wir jetzt Camille Saint-Saëns und seinem Geniestreich Mon cœur souffre à ta voix aus der Oper Samson et Dalila.
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Was für ein großartiger Abschluss unserer Klassikradio Hall of Fame 9 um 9. Das war Claude Debussy mit Claire de Lune hier bei Klassikradio. Und die nächsten 9 um 9 Meisterwerke nonstop morgen früh wieder hier bei Klassikradio. Denn wir sind ja die mit der Musik zum Wohlfühlen und Entspannen bei der Arbeit. Ich muss Ihnen jetzt was erzählen und ich schmunzel immer noch über das, was mir da gestern Abend passiert ist. Ich saß da auf meiner Terrasse bei geradezu frischen 29 Grad, hab ein bisschen bei Social Media rumgesurft und da ist es passiert. Mir wurde die erste Weihnachtswerbung angezeigt. Das ist kein Witz, eine Werbung für Weihnachtsdeko. Also ich musste wirklich laut lachen und ich habe mir die Frage gestellt, sitzt da gerade irgendwo im Klassikradioland jemand mit seiner Apfelschorle in der Sonne und sagt sich, Mensch, das wäre jetzt ein super Moment, um mal eine neue Weihnachtsdeko zu bestellen. Also sollte es diese Weihnachtsfans da draußen wirklich geben, die es gar nicht mehr erwarten können, dann melden Sie sich bitte per WhatsApp-Sprachnachricht an die 0173 300 300 und die 3. Hier ist Steve Hackett, den kennen Sie als Gitarristen der Rockband Genesis. Der kann aber auch ganz anders. Hier ist That Vast Life.

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10: Im Studio von Riebesel Freundlieb. Guten Tag. Bahn fährt wieder Gewinne ein. Heute Höhepunkt der Hitzewelle. Mehr Fahrgäste und zum ersten Mal seit Jahren wieder Gewinn. So fällt die Bilanz der Bahn fürs erste Halbjahr aus. Das ist schon bekannt geworden, bevor die Zahlen heute offiziell vorgestellt werden. Das Fahrgastplus liegt wohl vor allem an den hohen Spritpreisen. Viele lassen ihr Auto stehen und nehmen die Bahn. Die bleibt allerdings weiter oft unpünktlich. Im Juni sind, auch hitzebedingt, nur gut die Hälfte der Fernverkehrszüge pünktlich gewesen. Deutschland schwitzt wieder. Die aktuelle Hitzewelle erreicht heute ihren Höhepunkt. Zum Teil können Temperaturen bis an die 40 Grad erreicht werden. Danach wird es zumindest im Norden wieder kühler. Für Probleme sorgen wieder vielerorts die niedrigen Pegelstände. Dadurch ist zum Beispiel die Schifffahrt auf dem Rhein eingeschränkt. Auch die Waldbrandgefahr steigt. Vor allem im Südwesten wird in vielen Gebieten die höchste Warnstufe erreicht. Die großen deutschen Autobauer stecken in der Krise. Nachdem gestern bekannt wurde, dass BMW weltweit tausende Stellen streichen will, meldet das Unternehmen heute einen massiven Gewinneinbruch im zweiten Quartal. Ähnliche Nachrichten kommen auch von VW, Porsche und Mercedes.
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11: Ich sage Hallo und durchhalten an diesem verdammt heißen Donnerstag. Bayern und Baden-Württemberg schießen heute den Vogel ab bei den Temperaturen. Da kann das Thermometer auf 40 Grad steigen. Ein echter Glutdonnerstag. Und wir haben uns mal bei uns im Klassikradio-Team umgehört. Welcher Filmtitel beschreibt dieses Hitzewetter am allerbesten? Die wirklich lustigen Antworten, die hören wir in 10 Minuten nach Franz Lehár und dem Vorspiel aus dem dritten Akt der Oper Tatjana. Jana und Rolf Loveland lässt sie träumen mit seinem herrlichen Wohlfühlhit Adagio.
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0: Mit Musik geht alles leichter, auch bei diesen Temperaturen. Das war Johann Nepomuk Hummel mit seinem Trompetenkonzert in E-Dur hier bei Klassikradio. Am super Sonnensommerdonnerstag mit Temperaturen im Klassikradioland, die mancherorts an der 40-Grad-Marke schrammen. Schon echt irre, oder? Was da hilft? Kühle Orte aufsuchen, viel Wasser trinken und ganz wichtig, mit Humor rangehen. Wir haben uns mal in unserem Klassikradio-Team umgehört. Welcher Filmtitel beschreibt dieses Hitzewetter am allerbesten?
1: Der Teufel trägt trotzdem Prada.
2: Stirb langsam.
3: Ich glaube, zurzeit ist es Heatwave. Das passt, glaube ich, sehr gut.
4: Manche mögen es heiß.
5: Du und der Wüstenplanet.
0: Schauen Sie mal bei uns auf Instagram rein, da gibt's auch ein Video dazu. Und da schreibt jemand, wie wär's mit Harry Potter und das Thermometer des Todes? Immer her mit guten Ideen. Welcher Filmtitel beschreibt dieses Wetter am allerbesten? Wir freuen uns über Ihre WhatsApp-Sprachnachrichten an die 0173 300 300 und die 3. Hier ist Antonio Vivaldi mit seinem Concerto Grosso in D-Moll.

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Patrick Doyle mit Estella aus dem Film Große Erwartungen. Die perfekte Musik, um ganz entspannt und konzentriert arbeiten zu können. Sie haben alles richtig gemacht. Sie haben sich für Klassikradio entschieden. Patrick Probst aus Halle an der Saale hat uns eine WhatsApp geschickt an die 0173 300 300 und die 3. Er schreibt, ihr habt doch jetzt immer diese Wunschmusik zur Mittagszeit. Wo kann ich mir da ein Stück wünschen? Herr Probst, ganz einfach, online bei Klassikradio, da gibt's Ihren Wunschzettel. Den einfach ausfüllen und dann hören wir uns ab 12 Uhr in der Klassikradio Wunschmusik ab sofort jeden Tag in der Woche eine Stunde lang Ihre Lieblingsmelodien. Ich freue mich schon auf Sie. Heute wieder um 12. Und das ist Lars-Erik Larsen mit seiner herrlichen Pastoral. Musik zum Wohlfühlen und Entspannen hier bei Klassikradio.

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5: Erst ist es brütend heiß. Dann wird's stürmisch. Wo Sie im Klassikradioland am besten jetzt schon die Liegestuhlauflagen und die Sonnenschirme reinholen, das hören wir gleich in 10 Minuten nach Peter Tschaikowski und dem Pas de Quatre aus dem Dornröschen-Ballett und Felix Mendelssohn-Bartholdy, der sorgt gleich für Urlaubsstimmung mit seiner herrlichen italienischen Sinfonie.
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0: Der bringt Schwung in die Bude. Das war Georg Friedrich Händel mit The Arrival of the Queen of Sheba aus dem Solomon-Oratorium hier bei Klassikradio. Es ist Donnerstag, der 30. Juli, ein Tag, der es in sich hat. Noch ist es nur heiß, aber später, da wird's noch ordentlich ungemütlich. Kollegin Andrea Koch, sag mal, was rollt da gerade auf uns zu?
1: Ja, ein Sommertag mit zwei Gesichtern. Der Vormittag gehört noch der Sonne, aber ab dem Nachmittag schleicht sich von Westen eine mächtige Wolkenfront rein und die hat's dann in sich. Vom östlichen Nordrhein-Westfalen über Niedersachsen bis rauf nach Hamburg und Mecklenburg sind heftige Gewitter im Anmarsch. Wir reden von Orkanböen um die 120 Stundenkilometer.
0: Wow.
1: Das ist eine Warnstufe, die man wirklich ernst nehmen muss.
0: Ja, 120 Stundenkilometer, also das sprengt den Rahmen eines normalen Sommergewitters. Was rätst du den Menschen da draußen?
1: Ja, den Vormittag bei Hitze ruhig angehen und den Nachmittag fest im Blick behalten. Der Deutsche Wetterdienst, unsere Nachrichten hier bei Klassikradio und die Nina Warn-App, die geben rechtzeitig Bescheid. Im Zweifel lieber früher ins Trockene. Und wer in Richtung Österreich schaut, auch in Niederösterreich, Kärnten und der Steiermark, da können lokale Gewitter aufziehen. Und im Nordwesten der Schweiz sind ebenfalls stürmische Böen im Anmarsch.
0: Danke, Andrea. Klassikradio hält Sie selbstverständlich immer auf dem Laufenden. Und die gute Nachricht, in der Nacht, da kühlt es relativ gut ab mit Temperaturen zwischen 18 und 20 Grad, können wir, glaube ich, alle verdammt gut gebrauchen. Hier ist Wolfgang Amadeus Mozart mit dem Klavierkonzert Nummer 26.

0: Franz Schubert lässt es sich gut mit dem Kollegen oder der Kollegin am Kaffeeautomat shakern. Wir haben die Zwischenaktmusik Nummer 3 gehört aus Rosamunde, hier bei Klassikradio. 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
0: Alle Infos und die Termine für Klassikradio Live in Konzert natürlich auch online bei Klassikradio. Und wir stimmen uns jetzt schon mal ein mit ganz großer Filmmusik. Das ist Howard Shore mit Concerning Hobbits aus Der Herr der Ringe.

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6: Heute ist Internationaler Tag der Freundschaft. Und was wären wir ohne unseren besten Freund oder unsere beste Freundin? Was wir mit denen alles schon erlebt haben, oder? Das geht auch nur mit denen. Wäre mit keinem anderen so gelaufen. Erzählen auch Sie uns Ihre Geschichte. Was haben Sie gemeinsam erlebt, was mit keinem anderen möglich gewesen wäre? Einfach eine WhatsApp-Sprachnachricht an die 0173 300 300 und die 3. Nach Georges Bizet und seiner Carmen Suite und Johann Sebastian Bach. Der schaut auch schon mit den Hufen. Wir hören gleich seine Sonate für Flöte in S-Dur. Nicht verpassen, die ist wirklich traumhaft schön.
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0: Klassik Radioland schwitzt zur Musik von Jean-Philippe Rameau. Wir haben den Danse des Sauvages gehört, hier bei Klassik Radio am Glutdonnerstag. Und heute ist ja auch noch Internationaler Tag der Freundschaft. Wir wollen von Ihnen wissen, was haben Sie schon alles erlebt mit Ihrem besten Freund oder Ihrer besten Freundin? Welche Geschichte macht Ihre Freundschaft so besonders? Hanna Jakob aus Ulm hat sich gemeldet per WhatsApp-Sprachnachricht an die 0173 300 300 und die 3.
1: Wir waren damals Studentinnen und haben uns dann gedacht, komm, wir setzen uns in den Zug und machen mal einen Ausflug nach Salzburg. Und wir haben dort einen sehr schönen Tag verbracht und zum krönenden Abschluss wollte man natürlich noch lecker essen gehen und wir haben auch ein sehr schönes Lokal gefunden und dachten uns, Semesterferien, alles ist erledigt, wir gönnen uns mal ein bisschen was Gutes. Haben dann beschlossen, wir nehmen das Steak für 2 Personen und dachten uns doch, ach ja, das ist ja eigentlich ganz günstig für so ein Steak und haben das bestellt, haben es auch uns schmecken lassen. Und dann kam eben die Kellnerin mit der Rechnung und dann haben wir beide ganz schön blöd aus der Wäsche geguckt, denn da war plötzlich ein Betrag von 200 Euro gestanden. Und ja, was wir nicht ganz bedacht haben, dass der Preis, den wir dort gesehen haben, der war nämlich für 100 Gramm Steak und nicht für das gesamte Steak. Also ja, das hat uns dann ganz schön staunen lassen und bis heute ist es eine sehr lustige Erinnerung, die wir da gemeinsam geschaffen haben.
0: Diese Geschichte, die wird garantiert bei jedem gemeinsamen Prosecco-Abend ausgepackt. Gerne mehr davon. Ihre WhatsApp-Sprachnachrichten an die 0173 300 300 und die 3 zum Tag der Freundschaft hier bei Klassik Radio. Hier kommt Antonio Salieri mit seiner Namenstagssinfonie in D-Dur.

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Was Flüssiges zur Abkühlung. Das war die Moldau von Beatrix Smetana hier bei Klassikradio. Ferienzeit im Klassikradioland. Da möchte man meinen, die Büros, die sind wie leergefegt. Ja, außer bei uns. Unsere Redaktionsräume, die sind heute voll mit Menschen, die sonst irgendwo anders im Haus untergebracht sind. Also wenn ich hier aus dem Studio rausschaue, da sehe ich zum Beispiel das komplette Marketingteam sitzen. Ganz hinten, da sitzt unsere Personalchefin und Leute aus dem Verkauf. Menschen, die ich sonst eher selten sehe. Ja, und warum sind die alle hier oben in der Redaktion bei uns in der dritten Etage? Ganz einfacher Grund. Wir haben hier oben eine Klimaanlage. Ist bei Ihnen vielleicht auch so. Da, wo eine Klimaanlage läuft, sieht man plötzlich Kollegen, die man sonst nur über Videomeetings kennt. Sogar unsere eingefleischten Homeoffice-Ultras sind heute da, was so eine Klimaanlage alles bewirkt. Das Beweisfoto von unserem Team, das finden Sie auf der Klassikradio-Facebook-Seite und bei Instagram. Hier kommt großartige Musik von Phil Coulter. Das ist sein sensationeller Coulter-Geist.

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11: An dieser Stelle vielen Dank an die besten Hörerinnen und Hörer der Welt für ihre ganzen Nachrichten zum Tag der Freundschaft. Das ist ja irre, was da reinkommt. Wir wollen wissen, welches Erlebnis macht Ihre Freundschaft mit der besten Freundin oder mit dem besten Freund zu was ganz Besonderem. Schicken Sie uns einfach eine WhatsApp-Sprachnachricht ins Studio an die 0173 300 300 und die 3. Wir hören gleich mal rein in 10 Minuten nach Giacomo Puccini und Sono Andati aus der Oper La Bohème. Und auf Edward Elgar dürfen Sie sich auch freuen. Sein herrliches Pleading gibt's gleich. Unbedingt dranbleiben.
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0: bin mir sicher, der ein oder andere wird die Mittagspause heute eher in den Schatten verlagern. Wir versorgen Sie mit erfrischender Musik zum Wohlfühlen und Entspannen. Das war Leopold Kuscheluch mit seiner Sinfonie in G-Moll hier bei Klassikradio. Es ist Donnerstag, der 30. Juli und heute ist ein ganz besonderer Tag. Heute ist Internationaler Tag der Freundschaft. Wir wollen von Ihnen wissen, was haben Sie mit Ihrem besten Freund oder mit Ihrer besten Freundin erlebt? Welches Erlebnis macht Ihre Freundschaft so unvergesslich? Charlotte Bauer aus Ansbach hat uns eine WhatsApp-Sprachnachricht geschickt an die 0173 300 300 und die 3.
1: Ein lustiger Moment, der mir spontan direkt eingefallen ist mit meiner besten Freundin, war, als wir zusammen auf dem Mainzer Fastnachtsumzug waren, als Aale verkleidet. Und ja, deswegen sind wir als die Ansbacher Aale gegangen und haben da den Fastnachtsumzug aufgemischt.
0: Weißt du noch, als wir bei der Aale waren? Also diese Geschichte hat auch nicht jeder. Haben Sie auch so einen besonderen Moment? Dann freuen wir uns über Ihre WhatsApp-Sprachnachrichten einfach an die 0173 300 300 und die 3 heute am Tag der Freundschaft hier bei Klassikradio. Und hier geht's weiter mit Dmitri Schostakowitsch und seiner wunderbaren Romanze aus Die Hornisse.

0: Großartige Musik war das von Alexandre Desplat. Wir haben Griets Thema gehört aus dem Film Das Mädchen mit dem Perlenohrring. So klingt der verdammt heiße Donnerstagvormittag hier bei Klassikradio. Ich habe gerade mal auf den Kalender geschaut. Mensch, das erste halbe Jahr, das ist ja auch schon wieder rum. Die Zeit, die rast. Und wir haben uns mal im Klassikradioland umgehört. Was war denn Ihr persönliches Highlight im Juli?
1: Wir haben eine neue Babykatze gekriegt. Eine Maine Coon Europäisch-Kurzhaarmischung.
2: Mein Highlight im Juli war, mit meinen Freunden gemeinsam die warmen Tage zu genießen und richtig lange draußen zu sitzen.
3: Ja, wir haben uns einen Mini Cooper gekauft, weil der Elektrowagen eben nicht so weit reicht. Haben wir einen Benziner gebraucht, um wieder in den Urlaub fahren zu können.
4: Mein Highlight war, dass ich das erste Prüfungsergebnis bekommen habe mit einer 1-0.
5: Mein Highlight im Juli war, einfach jeden Tag nach der Arbeit ins Schwimmbad zu gehen.
0: Und mein persönliches Highlight im Juli, das ist die Klassikradio Wunschmusik. Die ist ganz neu. Ab sofort jeden Tag von 12 bis 1 eine Stunde lang Ihre Lieblingsmelodien. Noch können Sie sich was wünschen. Ganz einfach online bei Klassikradio. In 10 Minuten geht's dann los. Vorher hören wir Joseph Hector Fiocco und sein Allegro in G-Dur.

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8: Diese Stunde, die gehört Ihnen ganz allein. Zwischen 12 und 1, da bestimmen Sie, was läuft. Und das an jedem Tag der Woche. Moritz Kessler aus München hat sich auch online angemeldet bei Klassikradio. Er wünscht sich was zur Entspannung. Er hat heute nämlich Führerscheinprüfung. Uiuiui, ich habe gerade mal nachgeschaut. Der Führerschein ist in keiner anderen deutschen Stadt so teuer wie in München. Bis zu 4.300 Euro muss man da hinblechen. Herr Kessler, wir drücken ganz fest die Daumen, dass da nicht auch noch Kosten für eine Nachprüfung obendrauf kommen. Hier ist Ihr Musikwunsch, Sergei Rachmaninow mit Hier ist es schön. Damit starten wir heute in die Klassikradio-Wunschmusik von 12 bis 1.
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0: Limmatin von Josef Haydn, ein Wunsch von Julia Wannemarker aus St. Pölten in Niederösterreich, hier in der Klassikradio Wunschmusik. Sie wünschen sich Ihre Lieblingsmusik online bei Klassikradio und ich spiele sie jeden Tag in der Woche von 12 bis 1. So einfach ist das. Jürgen Becki aus Neuleiningen in Rheinland-Pfalz. Sie haben sich für Mussorgskis Promenade aus Bilder einer Ausstellung entschieden, weil Sie diese Musik schon ziemlich lange begleitet.
1: Das muss so Mittelstufe gewesen sein. Haben wir die Orchesterversion gehört und dann auch noch von Tomita. Das ist ein Künstler, der so Synthesizer-Musik macht. Und dann kamen wir wieder zurück zur Klavierversion. Und ich muss sagen, am Ende, bei all den schönen anderen Versionen, die es gab, fand ich dann doch am Schluss die Klavierversion eigentlich die schönste.
0: Die ist ja auch wirklich traumhaft schön. War das für Sie Ansporn, sich auch selbst mal ans Klavier zu setzen?
1: Leider nein. Also bin immer bei der Gitarre geblieben, also nie aufs Klavier umgestiegen. Warum auch immer. Also heute wäre ich froh, ich könnte Klavier spielen, aber es hat nicht sollen sein.
0: Herr Beck, ich wünsche Ihnen weiterhin eine gute Fahrt und ganz, ganz viel Spaß mit der Promenade von Musik.

0: Julia Kienzel aus Schwerin hat sich Jean Sibelius gewünscht in unserer Klassikradio-Wunschmusik. Das war die wunderbare Finlandia. Ab sofort, jeden Tag zwischen 12 und 1, eine Stunde lang Ihre musikalischen Favoriten. Einfach online anmelden bei Klassikradio, so wie Detlef Schmeisser aus Bad Staffelstein das getan hat. Herr Schmeisser, Ihr Musikwunsch, der erinnert Sie an ein kurioses Erlebnis aus dem letzten Urlaub.
1: Da waren halt die Prager Philharmoniker angekündigt, einmal mit der Moldau und mit aus der Neuen Welt. Eintrittskarten hat man nicht, aber es ist halt Open Air und dann standen wir halt auch in so einem Hauseingang praktisch am Marktplatz und haben ein wenig über die Absperrung gelugt und haben aber trotzdem genauso gut gehört, als wenn wir 5 Meter weiter hinter der Absperrung gesessen hätten und viel Geld bezahlt.
0: Mensch, Sie Fuchs, da haben Sie ja richtig Geld gespart.
1: Wenn ich jetzt immer im Radio höre, muss ich halt immer dran denken. Mal gucken, wo wir dieses Jahr im Urlaub was hören. Muss man halt mal abwarten und dann sehen wir mal weiter.
0: Unsere Musik, die gibt's natürlich auch. Gratis, frei Haus. Hier ist Ihr Musikwunsch aus der neuen Welt von Antonín Dvořák. Hier in der Klassikradio Wunschmusik.

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6: Klassikradio-Hörerin Sabine Altmann aus Potsdam hat sich gemeldet online bei Klassikradio und sie braucht dringend einen Stimmungsauffüller. Frau Altmann hätte heute eigentlich Sommerfest gehabt mit ihrer Firma. Da hat sie sich auch wahnsinnig drauf gefreut und jetzt das. Sie liegt flach mit einer Sommergrippe. Och Mensch, wie schade ist das denn? Ich hoffe, ihr Musikwunsch, der zaubert Ihnen jetzt trotzdem ein Lächeln ins Gesicht. Hier ist die Romanze für Violine und Orchester von Ludwig van Beethoven. Gute Besserung, Frau Altmann. Und weiterhin ganz viel Spaß mit der Klassikradio Wunschmusik.
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0: Das war ein Wunsch aus Bern von Marcel Barth hier in der Klassikradio Wunschmusik. Er wollte das Violinkonzert in E-Dur von Johann Sebastian Bach hören. Ja, und wenn er das wünscht, dann erfüllen wir das doch auch, ist doch klar. Jeden Tag von 12 bis 1, eine Stunde lang, Ihre Lieblingsmelodien hier bei Klassikradio. Und der nächste Wunsch, der kommt von einer Ärztin aus Kleve, von Dr. Petra Dix. Frau Dix, der heißeste Tag der Woche. Ich hoffe, Sie haben eine Klimaanlage in der Praxis.
1: Leider nicht. Leider nicht.
0: Um Gottes Willen, Sie sind doch die Ärztin. Sie müssen doch unbedingt durchhalten für Ihre Patienten. Frau Dix, was rät denn die Ärztin bei diesen heißen Temperaturen?
1: Also jetzt ist tatsächlich frei und es ist ja draußen viel zu heiß, also bleib ich schön drin. Ich wohne in einem alten Haus mit ganz dicken Mauern. Also es ist noch angenehm kühl. Die letzten Tage waren ja auch hier am Niederrhein nicht so ganz heiß und die Nächte vor allen Dingen auch kalt. Da konnte man wirklich die Fenster aufstehen lassen. Eigentlich ist es recht kühl hier innen. Und dann habe ich tatsächlich einen Schrank ausgeräumt und ausgewischt und jetzt gerade wieder eingeräumt. Es hat genau gepasst bis zu.
0: Ich halte fest, was gegen die Hitze wirklich hilft, einfach mal einen Schrank ausräumen. Und was natürlich auch hilft, weil es die Stimmung hebt, das ist Ihr Musikwunsch. Ludovico Einaudi mit Diveniere.

0: La Fée aux Cheveux de Lin von Claude Debussy war das, hier in der Klassik-Radio-Wunschmusik. Und wie soll es anders sein? Der Wunsch, der kommt aus Frankreich, gewünscht von Sarah Brunstein, die gerade ihren Sommerurlaub in Frankreich genießt mit Klassik-Radio. Und von Frankreich springen wir nach Österreich zu Thomas Kiesewetter aus Linz. Herr Kiesewetter, ich habe gerade mal nachgeschaut, bei Ihnen ist es ja auch verdammt heiß gerade, bis zu 34 Grad. Haben Sie den ultimativen Hitzetipp für uns?
1: Also bei uns, wir machen alles zu, machen die Markisen runter und ab und zu gehen wir runter ins Pool schwimmen und dann wieder rauf.
0: Mensch, Sie Glücklicher, Sie haben einen Pool. Welchen musikalischen Wunsch darf ich Ihnen denn erfüllen?
1: Also meine Wunschmusik ist von Edward Elgar, die Enigma-Variationen. Das war unser Hochzeitseinzugsmarsch in der Kirche und der begleitet uns eigentlich jetzt schon die ganze Zeit. Und immer wenn wir es hören, haben wir noch dieses Kribbeln im Bauch.
0: Was für eine süße Geschichte. Herr Kiesewetter, hier ist Ihr Wunsch. Nimrod aus den Enigma-Variationen von Edward Elgar. Und damit sind wir auch schon wieder am Ende angelangt von unserer Klassik-Radio-Wunschmusik. Aber die gute Nachricht: Morgen von 12 bis 1, da gibt's eine neue Runde mit Ihren Lieblingsmelodien.

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8: Ja, einen schönen Donnerstag wünsche ich Ihnen. Und ich habe mir heute vorgenommen, alles etwas langsamer anzugehen, auch wenn wir hier in unseren Räumen Klimaanlage haben. Ich fühle mit Ihnen, habe die Klimaanlage extra ausgemacht. Ja, und schwitze gemeinsam mit ungefähr 38 Grad. Aber wir können Abhilfe schaffen. Und zwar geht es um Weihnachten und meinen lieben Kollegen Stefan Ibishäuser. Die ganze Geschichte, die habe ich für Sie dabei in 5 Minuten. Und jetzt kühle Klänge von Camisa. Hier ist der Schwan aus dem Karneval der Tiere.
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0: Andrew Purcell war das hier bei Klassikradio. 6:06 haben wir es. Einen schönen Nachmittag wünsche ich Ihnen und einen schönen Mittag. Kollege Stefan Ibelshäuser, der hat heute Morgen ja schon erzählt, dass er die erste Werbung für Weihnachtsdeko und zwar bei Social Media gesehen hat, jetzt Ende Juli. Boah, also ganz ehrlich, mir ist das ein bisschen zu früh, too much einfach. Aber wir wollten von Ihnen mal wissen, geht es Ihnen da ähnlich oder ist das vielleicht sogar die perfekte Abkühlung bei über 30 Grad? Alfred Kraus aus Augsburg hat sich gemeldet bei der 0173 300 300 und die 3, ihr direkter Draht hier zu uns ins Studio.
1: Hallo Klassikradio, ich bestelle zwar keine Weihnachtsdeko jetzt, aber wenn es mir zu heiß wird, höre ich tatsächlich ein paar Weihnachtslieder und es wird schlagartig kühler um einen herum. Vielleicht hilft es anderen ja auch. Einen schönen Sommer noch.
0: Ja, schöne Grüße auch hier in die Region. Eigentlich eine schöne Idee. Also gut, leise rieselt der Schnee in der Orchesterversion. Damit warte ich jetzt noch ein bisschen, ein paar Monate. Aber Komponist John Rutter, der ist ja auch bekannt für seine orchestralen, meditativen, ja so ein kleines bisschen für die Weihnachtsklänge auch, die man aber das ganze Jahr über richtig gut hören kann. Und das bringt einen auch so ein bisschen zur Ruhe. Habe ich jetzt für Sie dabei. What a sweeter music. Und schon wird es ein paar Grad kühler. Probieren Sie es mal aus.

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0: Klassikradio hier an diesem Donnerstagmittag. Robert Fuchs und seine Sinfonie Nummer 2 war das in S-Dur. Der zweite Satz daraus. Einen schönen heißen Donnerstag wünsche ich Ihnen. Heute der 30. Juli. Übrigens ein ganz, ganz wichtiger und besonderer Tag. Tag der Freundschaft. Freundschaft ist ja oft das, was man nicht planen kann. Und bestenfalls hält es ein Leben lang. Gerade heute, wo vieles schnelllebig geworden ist, hat echte Freundschaft, finde ich, viel, viel mehr. Ist es viel, viel mehr wert denn je. Und wir wollten von Ihnen mal wissen, was bedeutet Freundschaft für Sie?
1: Ein wahrer Freund ist für mich jemand, der Freude und Leid gleichermaßen mit dir teilt.
2: Richtige Freunde kann man auch mal eine Zeit lang gar nicht sehen. Wenn man sich wieder trifft, ist es wie wenn man sich erst gestern gesehen hat und man weiß einfach jedes Mal wieder, warum man eigentlich so gut befreundet ist.
3: Dass man sich alles erzählen kann, ohne dass sich irgendwie beleidigt ist.
4: Ehrlichkeit ist halt wichtig.
5: Abwechslung von lustigen Spielabenden hin zu ernsten oder auch tiefen Gesprächen.
0: Ja, dass man sich eigentlich auch mal ohne Worte versteht und auch mal anschweigen kann. Ich finde, das ist auch Freundschaft. Und ich habe jetzt den passenden Soundtrack für alle mit dabei, die sich vielleicht bei der Freundin, dem Freund schon lange nicht mehr gemeldet haben. Das wäre eigentlich jetzt ein guter Anlass, mal wieder eine WhatsApp zu schicken mit der wunderbaren Filmmusik von Martin Böttcher aus Winnetou.

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12: Ja, wir sind mittendrin in der Hitzewoche. Ich hoffe, die Chefs haben jetzt mal eine Runde Eis spendiert oder haben genau jetzt in diesem Moment die Idee dazu bekommen. Sehr, sehr gut. Ich verschenke Ihnen gleich die beste Abkühlung überhaupt, die besten Abkühlungsplätze und zwar im Kino. Mehr dazu in gut 10 Minuten nach Ludwig van Beethoven und Edvard Grieg.
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0: Hier ist Klassikradio mit wundervollen Klängen von Ludwig van Beethoven. Das war die Pastorale. Genau die richtige Musik. Ein Tick kühler machen wir es mit wunderbarer Klassik. 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

0: Feine Klavierklänge von Frédéric Chopin. Das war der Walzer Nummer 19 in A-Moll. Hier seid bei Klassikradio. So, seit fast 5 Stunden spielen in einer Nürnberger Kirche in St. Jakob ununterbrochen Posaunenchöre. Und das werden sie noch bis Sonntagmorgen um 9:30 tun, denn wenn alles nach Plan läuft, denn die bayerischen Posaunenchöre, die planen jetzt einen 72-stündigen Weltrekord. Also das sind 3 Tage und 3 Nächte einfach so durchmusizieren. Wir haben uns gefragt, wie kriegt man das denn hin? Thomas Engelbrecht ist der Vizepräsident des Verbands Evangelische Posaunenchöre in Bayern, hat uns das mal erklärt.
1: Es darf ja auch eben keine Lücke entstehen, keine große Lücke zumindest. Und insofern sind wir natürlich davon abhängig, dass wir eine Literatur haben, die ohne Umblättern funktioniert. In diesen 90 Minuten spielen immer 3 Posaunenchöre und sie spielen immer in der Reihe. Also Gruppe 1 spielt ein Stück, Gruppe 2 spielt ein Stück und danach kommt die Gruppe 3 und dann geht es wieder von vorne los. Und nach 90 Minuten tauschen wir durch und dann kommen die nächsten 3 Gruppen dran.
0: Heieiei, ganz schön sportlich, denn so ein Wechsel, der darf gerade mal 10 Sekunden dauern. Also wir drücken die Daumen und wie die Idee zum Rekord entstanden ist und was es überhaupt bewirken soll, lesen Sie gerne online bei Klassikradio.

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5: Ja, der Sommer 2026. Temperaturen heute weit über 30 Grad. Und wenn Sie diesem Wetter jetzt einen Filmtitel geben könnten, welcher wäre das dann?
6: Der Teufel trägt trotzdem Prada.
7: Manche mögen es heiß.
8: Du und der Wüstenplanet.
5: Sehr, sehr schön. Schauen Sie gerne mal bei Instagram vorbei. Da gibt es auch ein Video dazu. Da hat jemand drunter kommentiert, wie wäre es mit Harry Potter und das Thermometer des Todes. Ja, eine sehr schöne Idee. Immer her mit Ihren Ideen. Welcher Filmtitel beschreibt dieses Wetter am allerbesten? Wir freuen uns über Ihre Nachrichten an die 0173 300 300 und die 3.
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Bundesklasse-Radio am heißen Donnerstag an diesem 30. Juli. Wir haben Sie heute mal gefragt, wenn Sie diesem Tag einen Filmtitel geben könnten, wie würde der lauten? Da sind schon einige tolle Ideen reingekommen heute via WhatsApp an unsere 0173 300 300 und die 3. Mechthild Inter aus Petershagen bei Berlin schreibt zum Beispiel Heißer Sommer, wie der DEFA-Musical-Film. Rolf aus Esslingen im Neckar meint, es gibt ja den Klassiker In der Hitze der Nacht. Vielleicht machen wir heute einfach die Glut der Nacht raus. Ist auch sehr gut. Und Gerhard aus Mittelfranken schreibt, mein Hitzelied ist die Musik von Ennio Morricone aus Zwei glorreiche Halunken. Ja, vielen, vielen Dank für Ihre Inspiration trotz dieser Hitze heute. Und auch wir in der Redaktion haben uns Gedanken gemacht. Das Ergebnis sehen Sie auf unserem Instagram-Account. Und musikalisch geht es jetzt ganz, ganz weit nach oben in die Luft mit wunderschönen New Classics von Helen Jane Long. Hier ist The Aviators.

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Gleich 20 nach 2. Hier ist Klassikradio mit wunderschönen Klängen von Peter Tschaikowski. Das war die Pathetik an diesem Donnerstagnachmittag. Schöne Grüße auch an alle, die uns in Hamburg hören. Boah, also ganz ehrlich, bei euch ist ja was los. Hamburg hält gerade den Atem an, denn eine rund 4000 Tonnen schwere Brücke, die wird durch die Stadt derzeit transportiert. Im Vorfeld wurden dafür ja schon einige Vorarbeiten geleistet, etliche Straßen unter anderem gesperrt. Trotzdem ist es natürlich eine Sisyphusarbeit. Teils gibt es nämlich nur um die 40 cm Abstand zu den Häusern und zu den Balkonen, also ein richtiges Abenteuer. Nach 15 Minuten ist heute Morgen aber schon wieder Schluss damit gewesen. Die Straße war noch nicht optimal vorbereitet und jetzt geht es erst gegen 19 oder 19.20 Uhr heute dann abends weiter. Heißt also nochmal sammeln, durchatmen. Und dann geht's auf in die letzte Etappe. Eine Brücke auf Reisen. Ja, sowas sieht man schließlich auch in Hamburg nicht alle Tage. Von Hamburg geht's weiter musikalisch nach Skandinavien. Wir reisen in die Heimat des Finnen Jean Sibelius mit seinem Tanz der Nymphen und möge die Brücke schwebend durch Hamburg dann kommen. Musik.

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9: Ja, einen wunderschönen Nachmittag wünsche ich Ihnen. Mit dabei herrlich kühle Klassik mit Gänsehautgarantie, aber nicht vor Kälte, sondern weil es ein wundervolles Meisterwerk ist der Musikwelt. Mehr dazu gibt es in 5 Minuten und ich freue mich über Ihre Nachrichten und den Geschichten zu den echten Gänsehautklassikern. Bei welchem Musikstück hatten Sie das letzte Mal eigentlich Gänsehaut? Schreiben Sie es mir an die 0173 300 300 und die 3. Freue mich auch über Ihre Sprachnachrichten.
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Klassik Radio. Schöne Grüße nach Salzburg. Das war die Kamerata Salzburg mit Mozarts Zauberflöte. Es war natürlich unverkennbar. Der Vogelfänger bin ich ja. Einen schönen Donnerstagnachmittag wünsche ich Ihnen. Ist ja auch ein großes Meisterwerk der Klassik. Und dazu kommen wir jetzt zu ebenfalls weiteren großen Meisterwerken. Ein Musikstück und da hat man eigentlich sofort so ein Bild vor Augen. Man sieht die ganz berühmte Boxszene aus dem Jahr 1996. Besser gesagt, ja, das Augenmerk ist das Eröffnungslied beim Boxkampf von Henry Maske damals gegen Virgil Hill. Da lief nämlich Time to Say Goodbye von Sarah Brightman und dem großartigen Andrea Bocelli. In der Originalversion natürlich das italienische Lied Con te partirò. Und das habe ich jetzt für Sie mit dabei.

0: große Meisterwerke hier bei Klassik Radio an diesem Donnerstagnachmittag. Vivaldis Concerto Grosso war das. Ja, die musikalische Klimaanlage für unterwegs. Einen schönen Nachmittag wünsche ich Ihnen. Und in Sachen Abkühlung, da gehen wir doch einfach mal gedanklich ein paar Monate weiter im Jahr, bleiben so im Oktober, November und Dezember stehen und genießen die schönste Filmmusik, live präsentiert von unserem 80-köpfigen Profi-Orchester und Dirigent Pete Harrison. 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Und in der Big Box in Kempten im wunderschönen Allgäu, da sind wir natürlich auch zu Gast. Und Kommissar Kluftinger, besser gesagt der Schauspieler Herbert Knaub, macht jetzt mal Werbung für seine wunderschöne Heimat.
1: Das ist ein Tor ins Allgäu, da ist man mittendrin und kann von da wirklich in sämtliche Richtungen des Allgäus, ins Westen, ins Ostallgäu und dann natürlich ins Oberallgäu ausströmen und diese wunderbare Gegend und Landschaft entdecken.
0: Also der Konzertabend in Kempten ist am Montag, am 14.12. Ich würde Ihnen einfach empfehlen, ein paar Tage noch im Allgäu dran zu hängen. Und wunderschöne Filmmusik, die haben wir jetzt auch mit dabei, von Joey Hisaishi aus dem Film Chihiros Reise ins Zauberland.

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4: Ja, kurz nach drei haben wir es. Einen schönen Nachmittag wünsche ich Ihnen. Kein Smartphone, keine E-Mail-Adresse. Nichts, was ihn am Filmset beim Dreh ablenken könnte. Um welchen Star-Regisseur, Drehbuchautor und sagen wir einfach, um welches Multitalent es geht, das erzähle ich Ihnen gut in 20 Minuten. Und er hat nämlich heute auch noch Geburtstag. Mehr dazu gleich. Außerdem wundervolle Klassik. Und wir klären mal, ja, das lästige Wespenthema. Mehr dazu in 5 Minuten.
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0: Klassikradio am Donnerstagnachmittag, Henry Purcell, und das war der 13. Satz aus der Oper King Arthur. Ja, schönen Nachmittag wünsche ich Ihnen. Lange hatten wir gefühlt Ruhe vor Ihnen, aber in letzter Zeit habe ich zumindest das Gefühl, kaum steht was Ess- oder Trinkbares draußen im Garten auf dem Tisch, ja, kommen Sie schon angeflogen. Die Wespen. Und dabei haben wir ja eigentlich erst Ende Juli. Das heißt, die richtige Wespensaison, wenn man davon überhaupt sprechen kann, die startet ja erst noch. Und auch wenn einige Tipps rumkursieren, bringen die was? Das große Fragezeichen. Das gebe ich jetzt mal weiter an unsere Wespenexpertin, Kollegin Clara Jäger. Hallo.
1: Hallo, Alex. Naja, es kommt ganz drauf an. Also ich bin im August ja immer bei meiner Familie und dann haben wir immer so eine große Tafel, weil wir sehr viele Menschen sind. Mhm. Und da kommen sehr gerne Wespen. Wir haben auch schon einiges ausprobiert. Ziemlich gut ist, wir stellen so in einiger Entfernung von unserem Tisch so einen Teller mit Luderwurst auf. Also das sind so alte Wurstreste und das funktioniert eigentlich immer ganz gut.
0: Okay.
1: Aber laut Naturschutzbund sind reife Trauben noch wirkungsvoller.
0: Okay. Was ist denn eigentlich mit dem Trick, also ein fremdes Wespennest vorzutäuschen mit einer zerknüllten braunen Papiertüte, um die Konkurrenz quasi abzuschrecken?
1: Ja, das hatten wir auch schon probiert.
0: Ah.
1: Einmal haben wir gedacht, oh, das funktioniert richtig klasse. Das war allerdings wohl nur eine Glückssache. Ich habe jetzt auch mal nachgelesen, die zwei Wespenarten, die sich für unser Essen interessieren, die bauen die Nester auch eher in so Erdhöhlen oder in anderen dunklen Orten. Verbrannter Kaffeesatz, den haben wir auch ausprobiert, hat zwei Abende super geholfen, dann auf einmal nicht mehr.
0: Dann waren wahrscheinlich wieder andere Wespen am Start. Heieiei, also kommt wahrscheinlich auch vielleicht auf einzelne Wespenvölker an, mit Wasser besprühen. Das mache ich immer ganz gerne zu Hause. Es simuliert dann quasi den Regen, dass sie meinen, oh, es regnet jetzt. Bringt das was?
1: Ja, vielleicht, vermutlich, ja, allerdings nicht zu arg auf diesen Wasserspender drücken, Alex, weil ansonsten werden die Flügelchen nass und dann müssen sie sich kurz notlanden.
0: Also gut, wir verziehen uns, mein Mann und ich, dann immer nach innen und warten, bis dann der Wespenstrom wieder weg ist, und ansonsten drücken wir ihnen einfach die Daumen, was ja angeblich noch helfen soll, ist Basilikum, Knoblauch oder auch Nelken und Teebaumöl. Sie können uns übrigens jederzeit so einen Anti-Wespen-Trick schicken an die 01733 300 300 und die 3. Wir freuen uns auf Ihre Tipps.

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Klassikradio mit ganz wundervollen Klängen. So geht's ganz leicht durch diesen Nachmittag. Das war das Andantino aus dem Dornröschenballett von Peter Tschaikowski. Einen schönen Nachmittag wünschen wir Ihnen. Wundervolle Filmklänge, auf die können Sie sich jetzt auch hineinfallen lassen, wenn man so möchte. Rachel Portman jetzt mit Gottes Werk und Teufelsbeitrag. Wundervolle Filmmusik zum Wohlfühlen und Entspannen.

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2: In Genug für ein halbes Leben von Evan Normandin gleicht die Beziehung von Rose und Landon einer perfekten Liebesgeschichte. Bis Rose ein Unglück zu einer radikalen Entscheidung drängt und sie alles hinter sich lässt. Landon aber kann sie nicht vergessen, macht sich auf die Suche und lernt seine Frau als Fremde ein zweites Mal kennen, ohne dass Rose ahnt, welche Last ihr gegenüber trägt. Genug für ein halbes Leben von Evan Normandin. Erschienen bei Heine.
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7: Ist kurz nach 3:30, kurzer Wettercheck. In weiten Teilen des Sendegebiets heute weit über 35 Grad. Und was das natürlich mit einhergeht, sind die Wärmegewitter. Auch heute warnt der Deutsche Wetterdienst wieder vor Starkregen, Sturm und Gewittern. Und ganz, ganz liebe Grüße ins Klassikradioland nach Österreich. Gutes Durchhalten. Ich hoffe, Sie sind nicht so doll erwischt worden, denn da hat es letzte Nacht heftige Gewitter und Hagel gegeben. Das sah alles mal ganz kurz aus wie in so einer Winterlandschaft im Hochsommer. Wir sind bei Ihnen, begleiten Sie mit wundervoller Klassik, gleich von Baguet. Und hier ist Percy Grainger und The Irish Tune from County Derry.
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Klassik Radio hier am Donnerstagnachmittag, 15 Uhr und gleich 42 haben wir es am 30. Juli. Einen schönen Nachmittag wünsche ich Ihnen heute am Tag der Freundschaft, dem Donnerstag mit knapp 40 Grad in weiten Teilen des Klassik Radiolandes. Wahnsinn. Dem Donnerstag, an dem man gefühlt mehr trinkt, als irgendwie heute essen möchte, weil man irgendwie gar keinen Hunger hat, weil es einfach zu warm ist. Und wir sind bei Ihnen natürlich mit der schönsten Begleitung, der schönsten Klassik-Filmmusik und den großartigsten Meisterwerken, die jeder kennt. Diesen Titel, den habe ich jetzt für alle ausgewählt, die heute noch viel auf dem Zettel haben, die noch viel erledigen müssen. So ein kleiner Pusher durch die Nachmittagsarbeiten von einem Mann, der seine erste Oper mit 18 Jahren damals geschrieben hat und dann ja, war er einfach so erfolgreich, dass er mit 37 einfach mal aufgehört hat zu arbeiten. Die Rede ist vom großen Giacchino Rossini und ich habe jetzt für Sie, von ihm den Galopp aus der Ouvertüre Wilhelm Tell.

ganz sanfte, leichte Klänge. Für diesen Donnerstagnachmittag, gleich 4:10 haben wir es. Edvard Griegs Klavierkonzert war das in A-Moll. Hier ist Klassikradio. Schön, dass wir bei Ihnen sind. Sie begleiten, ganz egal, wo Sie uns hören, können uns jederzeit auch gerne schreiben hier ins Studio. Der direkte Draht oder eine Sprachnachricht schicken an die 0173 300 300 und die 3. Wir begleiten Sie weiter mit fantastischen Klängen von John Williams aus Harry Potter und der Stein der Weisen. Hedwigs Thema haben wir gleich dabei. Und hier ist ein bisschen Musik aus Italien von Giovanni Benedetto Platti, sein Concerto Grosso.

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9: Im Studio Tom Husse, guten Tag. Deutsche Bahn schreibt wieder schwarze Zahlen. Schon fast 10.000 Hitzetote in Deutschland. Endlich mal wieder gute Nachrichten von der Deutschen Bahn. Der Konzern zählte im ersten Halbjahr ein deutliches Fahrgästeplus und verbucht zum ersten Mal seit 7 Jahren wieder einen Gewinn. Viele Menschen sind wegen der hohen Spritpreise öfter in den Zug gestiegen. Gleichzeitig ist der Konzern aber auch effizienter geworden, sagt zumindest die Bahn selbst. Von den 28.000 geplanten Baustellen für dieses Jahr ist knapp die Hälfte bereits abgeschlossen. Die Pünktlichkeit lässt aber weiter zu wünschen übrig. Das RKI hat schon fast 10.000 Hitzetote dieses Jahr gezählt. So viele wie seit 10 Jahren nicht mehr in Deutschland. Die Hitze allein führt fast nie zum Tod, meistens nur in Kombination mit Vorerkrankungen. Betroffen sind vor allem Menschen über 75 und mehr Frauen als Männer. Das liegt aber daran, dass es in der Altersgruppe einfach mehr Frauen gibt. Die aktuelle Hitzewelle ist übrigens noch nicht mit eingerechnet. Fast 40.000 Fans waren in der letzten Fußball-Bundesliga-Saison bei den Spielen der ersten und zweiten Liga ein neuer Rekord. Insgesamt wurden über 21,4 Millionen Tickets abgesetzt. Die meisten Zuschauer gab es auch im größten Stadion mit dem Schnitt 80.000 Fans beim BVB.
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10: Ja, das sind ganz exklusiv ausgewählte Titel, aber die haben Sie selber bestimmt, nämlich aus unserer Hall of Fame, den 100 schönsten Klassikern, den schönsten Melodien der Klassik. Und immer um kurz nach 4 haben wir da 4 wieder rausgepickt. Und das ist so die kleine kleine Mini-Musikstrecke für den Nachmittag. Wundervolle Klänge mit dabei von Mozart, natürlich sein Klarinettenkonzert in A-Dur darf nicht fehlen. Außerdem Giacomo Puccinis Ausschnitt aus Tosca. Und wir starten mit dem Trompetenkonzert in S-Dur von Joseph Haydn. Schönen Nachmittag.

Das war das wunderbare Klarinettenkonzert von Mozart, der zweite Satz daraus hier bei Klassik Radio. Und das waren sie wieder, die Top 4 um 4 ausgewählte Klassiker aus den 100 schönsten Melodien der Klassik, nämlich der Hall of Fame. Und die haben sie ja auch selbst online bei uns gewählt. Nächste Runde morgen wieder, dann morgen mit meiner lieben Kollegin Clara Jäger.

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6: Ja, einen schönen Donnerstag wünsche ich Ihnen. Wichtiger Tag heute, dieser 30. Juli. Heute ist Tag der Freundschaft und ich freue mich über Ihre schönen Geschichten zum Thema Freundschaft. Einfach eine Sprachnachricht schicken oder eine WhatsApp-Nachricht an die 0173 300 300 und die 3. Freue mich gleich auf Ihre Geschichten und habe jetzt einen Mann für Sie mit dabei, dessen beste Freundin, könnte man auch sagen, könnte das seine Violine ist. David Garrett. Ihn hören wir jetzt mit dem wunderbaren Ständchen von Franz Schubert.
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0: Das war das Dresdner Kammerorchester mit der Ouvertüre und Suite in B-Dur von Johann Friedrich Fasch. Hier ist Klassikradio. 20 Minuten vor 5 haben wir es. Einen schönen Donnerstag wünsche ich Ihnen, einen heißen Donnerstag. Aber ein wichtiges Datum heute, dieser 30. Juli. Denn heute ist Tag der Freundschaft und den feiern wir auch bei uns bei Klassikradio. Ich freue mich immer hier im Studio über Ihre Geschichten. Können mir jederzeit eine Nachricht per WhatsApp schicken an die 0173 300 300 und die 3.
1: Ja, liebe Frau Berger, hier ist Stefanie Wagner aus Emmendingen.
0: Hallo.
1: Ich habe eine schöne Geschichte zum Tag der Freundschaft. Mhm. Ich habe eine Freundin in St. Augustin, die heißt Marion. Wir sind Grundschulfreundin und wir haben uns Jahrzehnte nicht gesehen. Und zur Weihnachtszeit haben wir es dann endlich geschafft, uns mal in Köln zu treffen. Und wir haben dort 6 Stunden in einem Café gesessen und es war gefühlt wie früher. Die Geschichte geht aber noch ein bisschen weiter. Mhm. Wir haben noch eine gemeinsame Grundschulfreundin, das ist die Maike. Und Marion und Maike haben sich auch seit Jahrzehnten nicht gesehen.
0: Der Wahnsinn.
1: Und irgendwann vor ein paar Wochen sehe ich im Status, beide sind zur gleichen Zeit in Paris. Und ich habe beide angeschrieben und habe sie quasi miteinander verkuppelt, dass sie sich in Paris treffen. Und sie haben sich tatsächlich getroffen. Und als ich das erfahren habe, da habe ich richtig Gänsehaut bekommen, weil ich das so schön fand, dass das mit dem Treffen geklappt hat. Und ich hoffe, dass wir dieses Treffen zu dritt mal schaffen. Es muss nicht Paris sein, aber Nordrhein-Westfalen wäre nicht schlecht.
0: Da,
1: liebe Grüße.
0: Ja, schöne Grüße zurück, Frau Wagner. Was für eine tolle Geschichte. Schöne Grüße an dieser Stelle auch an Marion und Maike, die das vielleicht hoffentlich auch gehört haben. Feiern Sie den Tag der Freundschaft und ich feiere Sie. Sie können mir jederzeit eine Nachricht schicken an die 0173 300 300 und die 3. So schön.

Wachet auf, ruft uns die Stimme von Johann Sebastian Bach hier bei uns bei Klassik Radio am Donnerstagnachmittag. Und so vom Gefühl her passt das irgendwie auch, finde ich, gerade zu den Wespen. Als ob die auch auf einmal irgendwie aufgewacht wären. Ich hatte vorhin mit Kollegin Clara Jäger schon darüber gesprochen. Und sie haben uns ganz, ganz viele Tipps geschickt über via WhatsApp, eine Sprachnachricht auch geschickt oder auch eine ganz normale WhatsApp-Nachricht. Ilknur zum Beispiel hat uns aus dem Zug von München nach Berlin geschrieben, dass sie persönlich gute Erfahrungen mit Zitronen und Pfefferminzpflanzen, Kerzen und Ölen gemacht hat. Das mögen die Mücken und die Hornissen im Übrigen auch nicht. Schöne Grüße in den Zug. Vielen Dank für den Tipp. Und das wird nach Sendungsende heute Abend bei mir auf dem Balkon gleich ausprobiert. Ja, und Sie können sich jederzeit bei uns melden. Einfach eine WhatsApp-Nachricht schicken an die 0173 300 300 und die 3. Und es ist fast schon der perfekte Soundtrack für alle, die auch im Zug unterwegs sind. Wunderschöne Filmmusik jetzt von Ralf Wengenmeier aus Jim Knopf und Lukas, der Lokomotivführer. Hier ist Lummerland. Ja.

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3: Im Studio Tom Husse, guten Tag. Deutsche Bahn schreibt wieder schwarze Zahlen. Heute ist weltweiter Erdüberlastungstag. Kommt jetzt die Trendwende bei der Deutschen Bahn? Zum ersten Mal seit 2019 kann der Konzern fürs erste Halbjahr wieder einen Gewinn verkünden. Das liegt laut Bahn zum einen daran, dass der Konzern effizienter arbeitet. Gleichzeitig sind aber auch viele Menschen wegen der hohen Spritpreise öfter mit dem Zug gefahren. Bei der Pünktlichkeit hapert es aber weiter. Im Fernverkehr liegt die Quote knapp unter 60%. Daran soll jetzt weiter gearbeitet werden, auch durch neue Investitionen ins Schienennetz. Noch vor dem Start der neuen Saison meldet die Fußball-Bundesliga einen neuen Zuschauerrekord. Für die erste und zweite Liga wurden letzte Saison über 21,4 Millionen Tickets abgesetzt. Auch bei den Fans pro Spiel gibt's mit dem Schnitt knapp 40.000 einen neuen Höchstwert. Bis heute haben die natürlichen Ressourcen der Erde für ein Jahr gereicht. Ab sofort lebt die Welt auf Pump. Am sogenannten Earth Overshoot Day warnen Umweltorganisationen vor einem zu sorglosen Umgang mit der Natur. Unter anderem fordern die Umweltschützer eine Abkehr von fossilen Brennstoffen und mehr Recycling.
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4: Ja, kurz nach 5 haben wir es. Die inoffizielle Feierabendzeit. Außer der Donnerstag ist bei Ihnen so der lange Arbeitstag oder der etwas längere. Wir helfen beim Durchhalten, zumal die Temperaturen ja auch alles andere als irgendwie angenehm sind. Ich habe ja auch absichtlich solidarisch im Studio die Klimaanlage ausgemacht, damit ich das so ein bisschen mehr fühle, wie es Ihnen draußen vielleicht auch ergeht. Aber Musik dabei, die haben wir natürlich, die kühlt. Je m'asnais Meditation aus der Oper Thais gibt's gleich. Und hier ist Händel. Wie passend, ja? Die Wassermusik-Suite. Schönen Nachmittag.
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0: Das ist die kleine Meditation to go. Passt ja auch irgendwie aus der Oper Thais, war das Meditation von Komponist Jules Massenet. Hier ist Klassik Radio und ich freue mich ab sofort einmal mehr auf ganz besondere Musik. Denn immer um kurz nach fünf gibt's den hier bei Klassik Radio.
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0: Das ist ein Musiktitel, der ja Ihnen einfach mal so ein bisschen Zeit verschafft, wenn Sie gerade keine haben. Der Sie durchatmen lässt, wenn es zu stickig ist und der auch Ruhe reinbringt, wenn um Sie herum sich alles irgendwie so wie in einem Ameisenhaufen anfühlt und der zum Träumen einlädt. Und heute ist das Alice's Lullaby von Komponist Daniel Fischer.

Wenn die letzte E-Mail verschickt ist und die Hektik der letzten Stunden leiser wird, dann spüren Sie, wie die Schultern locker lassen. Lassen Sie den Arbeitstag hinter sich und tauchen Sie ein in Wohlfühlmusik, die den Feierabend einläutet. Wir zelebrieren das Ankommen. 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

Lösung für die Klassik. Der erste Satz von Sergei Prokofjew war das hier bei Klassik Radio. 18 Minuten nach 5 haben wir es. Schönen Nachmittag wünsche ich Ihnen und gefühlt leuchtet der Sommer gerade überall gelb. Denn im Klassik Radio Land sieht man immer mehr Sonnenblumenfelder, vielleicht ja auch bei Ihnen in der Nähe. In einigen Regionen gibt es sogar doppelt so viele wie im letzten Jahr, denn die kommen richtig gut mit Hitze und Trockenheit klar, können auch in Vogelfutter, in Biodiesel oder auch in Öl verwandelt werden. Schön für uns, oft gibt es nämlich Felder sogar zum selber pflücken und bei Quedlinburg sogar ein Sonnenblumenlabyrinth. Wow, und so ein herrlicher Sommer-Stimmungsbooster, der passt jetzt wunderbar dazu. Der Blumenwalzer aus Tschaikowskis Nussknacker.

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3: Ja, und der vorletzte Tag im Juli, heute der 30.07. Schöne Grüße übrigens auch ins Klassikradioland in die Schweiz. Da bereitet man sich ja schon auf die Feierlichkeiten am Samstag vor, der 1. August, Nationalfeiertag in der Schweiz. Sonst ja immer mit traditionellem Feuerwerk. In diesem Jahr aufgrund der anhaltenden Trockenheit nicht überall der Fall. Aber eine tolle Idee gibt's aus der Berner Gemeinde Neuneck. Da findet seit dieser Woche nämlich schon das Feuerwerk aus Wasser statt. Rauch, Qualm, knallfrei. Ganz tolle Idee. Schöne Grüße in die Schweiz.
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0: Klavierkonzert in C-Dur von Johann Samuel Schröter war das hier bei Klassikradio um 20 Minuten vor 6. Einen schönen Abend. Ab 19 Uhr ist er hier wieder im Studio. Startenor Rolando Villason. Exklusiv hat er ja nur bei uns bei Klassikradio seine eigene Radioshow.
1: Hallihallo, jawohl, wir machen alles bereit für unsere Sendung 19 Uhr Klassikradio Furioso. 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Jawohl, alles das ab 19 Uhr und natürlich wunderbare, wunderbare klassische Musik. Bis dann!

Wundervolle Filmmusik hier bei uns bei Klassikradio von Jerry Goldsmith aus dem Film Poltergeist. Und mit Filmmusik gehen wir ja natürlich ab Oktober auch wieder auf große Tournee durch Deutschland und durch Österreich. Wir kommen auch zu Ihnen in die schönsten Konzerthäuser mit unserem 80-köpfigen Profi-Orchester und Pete Harrison als Dirigent. Klicken Sie sich mal rein. Online bei Klassikradio gibt es die Tickets und natürlich die kompletten Tourneedaten. Freuen wir uns schon sehr, Sie dann im Herbst und im Winter wiederzusehen. Ignaz Paderewski habe ich jetzt noch mit dabei mit der Melodie Nummer 2 und hier ist die Ouvertürensuite von Johann Friedrich Fasch. Musik zum Wohlfühlen und Entspannen. Genau das ist Klassikradio.

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5: Im Studio Tom Husse. Guten Abend. Deutsche Bahn schreibt wieder schwarze Zahlen. Schon fast 10.000 Hitzetote in Deutschland. Kommt jetzt die Trendwende bei der Deutschen Bahn? Zum ersten Mal seit 2019 kann der Konzern fürs erste Halbjahr wieder einen Gewinn verkünden. Das liegt laut Bahn zum einen daran, dass der Konzern effizienter arbeitet. Gleichzeitig sind aber auch viele Menschen wegen der hohen Spritpreise öfter mit dem Zug gefahren. Bei der Pünktlichkeit hapert es aber weiter. Im Fernverkehr liegt die Quote knapp unter 60%. Daran soll jetzt weiter gearbeitet werden, auch durch neue Investitionen ins Schienennetz. Das RKI hat schon fast 10.000 Hitzetote dieses Jahr gezählt. So viele wie seit 10 Jahren nicht mehr in Deutschland. Die Hitze allein führt fast nie zum Tod, meistens nur in Kombination mit Vorerkrankungen. Betroffen sind vor allem Menschen über 75 und mehr Frauen als Männer. Das liegt aber daran, dass es in der Altersgruppe einfach mehr Frauen gibt. Die aktuelle Hitzewelle ist übrigens noch nicht mit eingerechnet. Bis heute sind für dieses Jahr wieder mehr Ressourcen verbraucht worden, als die Erde in 12 Monaten erneuern kann. Darauf wollen Umweltorganisationen zum weltweiten Erdüberlastungstag aufmerksam machen. Dem WWF zufolge würden aktuell nicht mal 1,5 Erden reichen, um den Bedarf nachhaltig zu decken.
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7: Hola, hola, hallihallo, liebe Zuhörerinnen und Zuhörer. Wie toll, dass ihr dabei seid hier bei Classic Radio Furioso mit seinem Amigo Rolando Villason. Los geht's mit Musik, komponiert von Leonard Bernstein. Wir hören seine wunderbare Divertimento für Orchester, ganz genau den zweiten Satz aus diesem Divertimento.
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Musik von Ralph Vaughan Williams haben wir gerade gehört. The Lark Ascending, Romanze für Violin und Orchester. Florian Berger, hallo aus Mannheim. Du hast mich gefragt, hallo Rolando, hast du eigentlich einen Spitznamen? Verrätst du ihn uns? Also als die Leute, die kennen mich, seit ich ein Kind war, sagen zu mir Rolli, nicht Rolando. Und es gab eine Zeit, wo ich war genannt Mr. Bean, auch Eugenio, als ich in der Conservatorio Nacional de Música in Mexiko als Student von Gesang war, weil es gab einen Komödiant in Mexiko, die heißte, und die heißt noch, Eugenio Derbez. Und ich sagte, ich schaue ein bisschen wie ihm und so. Ich war Eugenio oder Mr. Bean oder Rolli, aber jetzt nur Rolando. Karl Friedrich Abel hören wir jetzt seine Symphonie in B-Dur, den zweiten Satz.

Lascia ch'io pianga wunderbare Moment aus Rinaldo, Opera komponiert von Georg Friedrich Händel. Und als berühmter Komponist hatte mein wundervoller Mozart viele Bewunderer. Natürlich, einer von ihnen war ein Arzt, der ihm einmal eine eigene Komposition vorspielte. Mozart hörte aufmerksam zu und meinte danach: gar nicht übel. Dann setzte er sich selbst ans Klavier und spielte das Stück noch einmal. Die Melodie war dieselbe, doch sie klang plötzlich noch viel schöner und lebendiger. Mein Mozart ist eben einfach ein Zauberer gewesen und besonders war er ein toller Improvisator. Und jetzt hören wir von ihm den dritten Satz aus einem Violinkonzert in D-Dur mit dem London Philharmonic Orchestra. Die wunderbare Anne-Sophie Mutter spielt die Violine.

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3: Hola, hola, hola, hallihallo. Ja, ihr seid ganz richtig hier mit unserer Sendung Classic Radio Furioso mit su amigo Rolando Villason. Und weiter geht es mit Musik von Maria Teresa Paradis. Wir hören ihre Sicilien in Estuo.
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Mama Musical, Franz Schubert hier bei Klassik Radio Furioso und wir bleiben in der französischen Welt. Mama Musical, natürlich Schubert war nicht französisch, aber Mama Musical als Titel ist französisch. Und jetzt hören wir Je suis Escamillo, ein Duett aus Carmen, das habe ich mit l'Orchestre Metropolitain de Montréal aufgenommen unter der Leitung von Yannick Nesessigan.

Den ersten Satz aus dem Cembalo-Konzert in A-Dur von Johann Sebastian Bach haben wir gerade hier gehört, hier bei Classic Radio Furioso. Und bevor wir die Scottish Dance Nummer 3 von Malcolm Arnold hören, gibt es noch eine Frage von Alexander Braun aus Ulm. Du hast mich geschrieben, lieber Alexander, lieber Rolando, welcher Tag ist eigentlich dein Lieblingstag in der Woche? Mein Lieblingstag in der Woche ist Fisoletag. Also, als meine Kinder kleinen waren, ich habe gesagt, es gibt Montag, Dienstag, Mittwoch, Fisoletag, Freitag. Und in diesem Fisoletag, alles konnte passieren. Wir könnten fliegen zu dem Mond, wir könnten eine Einhorn finden, wir könnten mit Dinosauren Klavier spielen und so weiter und so fort. Und jeder sagte, was am Fisoledi en français, Fisoles auf Spanisch. Und jetzt sage ich Fisoletag. Also das ist mein Lieblingstag. Danke, Alexander. Und jetzt kommt aber die Scottish Dance Nummer 3 von Malcolm Arnold. Und mit das sage ich tschüss, tschüss, tschüss. Und wir treffen uns nächste Fisoletag. Tag, auch um 19 Uhr mit Einhornen und mit Drachen und natürlich mit der besten Musik, aber auch morgen 19 Uhr. Also bis dann, liebe Zuhörerinnen und Zuhörer, alles Gute. Ciao, ciao.

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